0: Lebensgestaltung für den Tag.
1: Shape your life on this day. Every day can be a new beginning.

0: Gedanken für den Tag.
1: Thoughts for the day.
0: Guten Morgen.
1: Good morning.
0: Gott ist gut.
1: God is good.
0: Diese Worte haben in der Welt
1: These words have hardly any more meaning in the world.
0: Wir Menschen verwenden
1: We use the word good on many occasions.
0: Wahres Gutes tun und nicht darüber reden.
1: To do something truly good and not to talk about it comes from the power of God.
0: Deshalb ein Hinweis für unseren neuen
1: Therefore, a tip for our new day.
0: Seien Sie gut in Ihren Gedanken.
1: Be good
0: Seien
1: in your
0: Sie
1: thoughts.
0: Ehrlich,
1: Be honest, upright, and helpful.
0: Und Sie kommen
1: and you will draw ever closer to the word good. A truly good day,
0: Gabriele.
1: Gabriele.

0: jeden Tag. Kommt auf sie.
1: Each day, the positive and the negative comes towards you, towards us.
0: Das Negative bringt der Tag.
1: The